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2: Es ist 7 Uhr. Im Studio Martina Steidl. Seit gestern gilt am Wiener Westbahnhof das neue Alkoholverbot. Beim Fritz-Imhoff-Park in Mariahilf wurde eine Schutzzone eingerichtet. Bei einer Schwerpunktaktion der Polizei über Nacht hat es auch gleich zahlreiche Anzeigen und Festnahmen gegeben. Auch Betriebe hat die Polizei kontrolliert und zahlreiche Verstöße festgestellt. Ziel des Verbots ist es, Gewalttaten vorzubeugen und das Sicherheitsgefühl der Menschen dort zu verbessern. Als schmerzlich bezeichnet der britische Premierminister Starmer das miserable Abschneiden seiner Labour-Partei bei den Regional- und Kommunalwahlen. Dennoch bleibt er bei seiner Linie, einen Rücktritt lehnt er ab. In der Tageszeitung The Guardian schreibt er, er werde auf die Wähler hören und den Status quo ändern, der zur Frustration der Bürgerinnen und Bürger geführt habe. Der größte US-Autobauer General Motors muss knapp 13 Millionen Dollar Strafe in Kalifornien zahlen. Das Unternehmen soll dort zwischen 2016 und 2024 illegal detaillierte Informationen über das Fahrverhalten von Hunderttausenden Kunden an Datenhändler verkauft haben. Darunter waren auch Namen und Adressen oder GPS-Standorte.
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2: Zeitweise scheint die Sonne, es werden aber immer mehr Wolken, speziell im Bergland und rundum und in der Steiermark entstehen stellenweise Regenschauer und Gewitter, die vereinzelt auch kräftig ausfallen können. Dazu ist es sehr warm mit Werten heute bis zu 25 Grad. Morgen legen die Temperaturen dann noch einmal zu.
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2: Es ist 8 Uhr. Im Studio Martina Steidl. Seit gestern gilt am Wiener Westbahnhof das neue Alkoholverbot. Beim Fritz-Imhoff-Park in Mariahilf wurde eine Schutzzone eingerichtet. Bei einer Schwerpunktaktion der Polizei über Nacht hat es auch gleich zahlreiche Anzeigen und Festnahmen gegeben. Auch Betriebe hat die Polizei kontrolliert und zahlreiche Verstöße festgestellt. Ziel des Verbots ist es, Gewalttaten vorzubeugen und das Sicherheitsgefühl der Menschen dort zu verbessern. Als schmerzlich bezeichnet der britische Premierminister Starmer das miserable Abschneiden seiner Labour-Partei bei den Regional- und Kommunalwahlen. Dennoch bleibt er bei seiner Linie, einen Rücktritt lehnt er ab. In der Tageszeitung The Guardian schreibt er, er werde auf die Wähler hören und den Status quo ändern, der zur Frustration der Bürgerinnen und Bürger geführt habe. Der größte US-Autobauer General Motors muss knapp 13 Millionen Dollar Strafe in Kalifornien zahlen. Das Unternehmen soll dort zwischen 2016 und 2024 illegal detaillierte Informationen über das Fahrverhalten von Hunderttausenden Kunden an Datenhändler verkauft haben. Darunter waren auch Namen und Adressen oder GPS-Standorte.
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2: Zeitweise scheint die Sonne, es werden aber immer mehr Wolken, speziell im Bergland und rundum und in der Steiermark entstehen stellenweise Regenschauer und Gewitter, die vereinzelt auch kräftig.

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9: Es ist 9 Uhr.
10: Im Studio Martina Steidl. Seit gestern gilt am Wiener Westbahnhof das neue Alkoholverbot. Beim Fritz-Imhoff-Park in Mariahilf wurde eine Schutzzone eingerichtet. Bei einer Schwerpunktaktion der Polizei über Nacht.
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10: Zeitweise scheint die Sonne, es werden aber immer mehr Wolken, speziell im Bergland und rundum und in der Steiermark entstehen stellenweise Regenschauer und Gewitter, die vereinzelt auch kräftig ausfallen können. Dazu ist es sehr warm mit Werten heute bis zu 25 Grad. Morgen legen die Temperaturen dann noch einmal zu, bis zu 27 Grad sind drin. Der Muttertag beginnt überwiegend sonnig, von Italien ziehen dann aber Wolken herein, die stellenweise auch Regen bringen können.
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4: Es ist 10 Uhr.
5: Im Studio Martina Steidl. Seit gestern gilt am Wiener Westbahnhof das neue Alkoholverbot. Beim Fritz-Imhoff-Park in Mariahilf wurde eine Schutzzone eingerichtet.
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5: Zeitweise scheint die Sonne, es werden aber immer mehr Wolken, speziell im Bergland und rundum und in der Steiermark entstehen stellenweise Regenschauer und Gewitter, die vereinzelt auch kräftig ausfallen können. Dazu ist es sehr warm mit Werten heute bis zu 25 Grad. Morgen legen die Temperaturen dann noch einmal zu, bis zu 27 Grad sind drin. Der Muttertag beginnt überwiegend sonnig, von Italien ziehen dann aber Wolken herein, die stellenweise auch Regen bringen können.
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5: Es ist 11 Uhr.
6: Im Studio Martina Steidl. Seit gestern gilt am Wiener Westbahnhof das neue Alkoholverbot. Beim Fritz-Imhoff-Park in Mariahilf wurde eine Schutzzone eingerichtet. Bei einer Schwerpunktaktion der Polizei über Nacht hat es auch gleich zahlreiche Anzeigen und Festnahmen gegeben. Auch Betriebe hat die Polizei kontrolliert und zahlreiche Verstöße festgestellt. Ziel des Verbots ist es, Gewalttaten vorzubeugen und das Sicherheitsgefühl der Menschen dort zu verbessern. Als schmerzlich bezeichnet der britische Premierminister Starmer das miserable Abschneiden seiner Labour-Partei bei den Regional- und Kommunalwahlen. Dennoch bleibt er bei seiner Linie, einen Rücktritt lehnt er ab. In der Tageszeitung The Guardian schreibt er, er werde auf die Wähler hören und den Status quo ändern, der zur Frustration der Bürgerinnen und Bürger geführt habe. Der größte US-Autobauer General Motors muss knapp 13 Millionen Dollar Strafe in Kalifornien zahlen. Das Unternehmen soll dort zwischen 2016 und 2024 illegal detaillierte Informationen über das Fahrverhalten von Hunderttausenden Kunden an Datenhändler verkauft haben. Darunter waren auch Namen und Adressen oder GPS-Standorte.
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6: Zeitweise scheint die Sonne, es werden aber immer mehr Wolken.
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0: Es ist 12 Uhr.
7: Im Studio Martina Steidl. Seit gestern gilt am Wiener Westbahnhof das neue Alkoholverbot. Beim Fritz-Imhoff-Park in Mariahilf wurde eine Schutzzone eingerichtet. Bei einer Schwerpunktaktion der Polizei über Nacht hat es auch gleich zahlreiche Anzeigen und Festnahmen gegeben. Auch Betriebe hat die Polizei kontrolliert und zahlreiche Verstöße festgestellt. Ziel des Verbots ist es, Gewalttaten vorzubeugen und das Sicherheitsgefühl der Menschen dort zu verbessern. Als schmerzlich bezeichnet der britische Premierminister Starmer das miserable Abschneiden seiner Labour-Partei bei den Regional- und Kommunalwahlen. Dennoch bleibt er bei seiner Linie, einen Rücktritt lehnt er ab. In der Tageszeitung The Guardian schreibt er, er werde auf die Wähler hören und den Status quo ändern, der zur Frustration der Bürgerinnen und Bürger geführt habe. Der größte US-Autobauer General Motors muss knapp 13 Millionen Dollar Strafe in Kalifornien zahlen. Das Unternehmen soll dort zwischen 2016 und 2024 illegal detaillierte Informationen über das Fahrverhalten von Hunderttausenden Kunden an Datenhändler verkauft haben. Darunter waren auch Namen und Adressen oder GPS-Standorte.
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7: Zeitweise scheint die Sonne, es werden aber immer mehr Wolken, speziell im Bergland und rundum und in der Steiermark entstehen stellenweise Regenschauer und Gewitter, die vereinzelt auch kräftig ausfallen können. Dazu ist es sehr warm mit Werten heute bis zu 25 Grad. Morgen legen die Temperaturen dann noch einmal zu, bis zu 27 Grad sind drin. Der Muttertag beginnt überwiegend sonnig, von Italien ziehen dann aber Wolken herein, die stellenweise auch Regen bringen können.

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1: Es ist 13 Uhr.
4: Im Studio Martina Steidl. Seit gestern gilt am Wiener Westbahnhof das neue Alkoholverbot. Beim Fritz-Imhoff-Park in Mariahilf wurde eine Schutzzone eingerichtet. Bei einer Schwerpunktaktion der Polizei über Nacht hat es auch gleich zahlreiche Anzeigen und Festnahmen gegeben. Auch Betriebe hat die Polizei kontrolliert und zahlreiche Verstöße festgestellt. Ziel des Verbots ist es, Gewalttaten vorzubeugen und das Sicherheitsgefühl der Menschen dort zu verbessern. Als schmerzlich bezeichnet der britische Premierminister Starmer das miserable Abschneiden seiner Labour-Partei bei den Regional- und Kommunalwahlen. Dennoch bleibt er bei seiner Linie, einen Rücktritt lehnt er ab. In der Tageszeitung The Guardian schreibt er, er werde auf die Wähler hören und den Status quo ändern, der zur Frustration der Bürgerinnen und Bürger geführt habe. Der größte US-Autobauer General Motors muss knapp 13 Millionen Dollar Strafe in Kalifornien zahlen. Das Unternehmen soll dort zwischen 2016 und 2024 illegal detaillierte Informationen über das Fahrverhalten von Hunderttausenden Kunden an Datenhändler verkauft haben. Darunter waren auch Namen und Adressen oder GPS-Standorte.
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4: Zeitweise scheint die Sonne, es werden aber immer mehr Wolken, speziell im Bergland und rundum und in der Steiermark entstehen stellenweise Regenschauer und Gewitter, die vereinzelt auch kräftig ausfallen können. Dazu ist es sehr warm mit Werten heute bis zu 25 Grad.
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5: Es ist 14 Uhr.
6: Im Studio Martina Steidl. Seit gestern gilt am Wiener Westbahnhof das neue Alkoholverbot. Beim Fritz-Imhoff-Park in Mariahilf wurde eine Schutzzone eingerichtet. Bei einer Schwerpunktaktion der Polizei über Nacht hat es auch gleich zahlreiche Anzeigen und Festnahmen gegeben. Auch Betriebe hat die Polizei kontrolliert und zahlreiche Verstöße festgestellt. Ziel des Verbots ist es, Gewalttaten vorzubeugen und das Sicherheitsgefühl der Menschen dort zu verbessern. Als schmerzlich bezeichnet der britische Premierminister Starmer das miserable Abschneiden seiner Labour-Partei bei den Regional- und Kommunalwahlen. Dennoch bleibt er bei seiner Linie, einen Rücktritt lehnt er ab. In der Tageszeitung The Guardian schreibt er, er werde auf die Wähler hören und den Status quo ändern, der zur Frustration der Bürgerinnen und Bürger geführt habe. Der größte US-Autobauer General Motors muss knapp 13 Millionen Dollar Strafe in Kalifornien zahlen. Das Unternehmen soll dort zwischen 2016 und 2024 illegal detaillierte Informationen über das Fahrverhalten von Hunderttausenden Kunden an Datenhändler verkauft haben. Darunter waren auch Namen und Adressen oder GPS-Standorte.
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6: Zeitweise scheint die Sonne, es werden aber immer mehr Wolken, speziell im Bergland und rundum und in der Steiermark entstehen stellenweise Regenschauer und Gewitter, die vereinzelt auch kräftig ausfallen können. Dazu ist es sehr warm mit Werten heute bis zu 25 Grad. Morgen legen die Temperaturen dann noch einmal zu, bis zu 27 Grad sind es.
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7: Es ist 15 Uhr.
8: Im Studio Martina Steidl. Seit gestern gilt am Wiener Westbahnhof das neue Alkoholverbot. Beim Fritz-Imhoff-Park in Mariahilf wurde eine Schutzzone eingerichtet. Bei einer Schwerpunktaktion der Polizei über Nacht hat es auch gleich zahlreiche Anzeigen und Festnahmen gegeben. Auch Betriebe hat die Polizei kontrolliert und zahlreiche Verstöße festgestellt. Ziel des Verbots ist es, Gewalttaten vorzubeugen und das Sicherheitsgefühl der Menschen dort zu verbessern. Als schmerzlich bezeichnet der britische Premierminister Starmer das miserable Abschneiden seiner Labour-Partei bei den Regional- und Kommunalwahlen. Dennoch bleibt er bei seiner Linie, einen Rücktritt lehnt er ab. In der Tageszeitung The Guardian schreibt er, er werde auf die Wähler hören und den Status quo ändern, der zur Frustration der Bürgerinnen und Bürger geführt habe. Der größte US-Autobauer General Motors.
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8: Zeitweise scheint die Sonne, es werden aber immer mehr Wolken, speziell im Bergland und rundum und in der Steiermark entstehen stellenweise Regenschauer und Gewitter, die vereinzelt auch kräftig ausfallen können. Dazu ist es sehr warm mit Werten heute bis zu 25 Grad. Morgen legen die Temperaturen dann noch einmal zu, bis zu 27 Grad sind drin. Der Muttertag beginnt überwiegend sonnig, von Italien ziehen dann aber Wolken herein, die stellenweise auch Regen bringen können.
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6: Es ist 16 Uhr. Im Studio Martina Steidl. Seit gestern gilt am Wiener Westbahnhof das neue Alkoholverbot. Beim Fritz-Imhoff-Park in Mariahilf wurde eine Schutzzone eingerichtet. Bei einer Schwerpunktaktion der Polizei über Nacht hat es auch gleich zahlreiche Anzeigen und Festnahmen gegeben. Auch Betriebe hat die Polizei kontrolliert und zahlreiche Verstöße festgestellt. Ziel des Verbots ist es, Gewalttaten vorzubeugen und das Sicherheitsgefühl der Menschen dort zu verbessern. Als schmerzlich bezeichnet der britische Premierminister Starmer das miserable Abschneiden seiner Labour-Partei bei den Regional- und Kommunalwahlen. Dennoch bleibt er bei seiner Linie, einen Rücktritt lehnt er ab. In der Tageszeitung The Guardian schreibt er, er werde auf die Wähler hören und den Status quo.
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6: Zeitweise scheint die Sonne, es werden aber immer mehr Wolken, speziell im Bergland und rundum und in der Steiermark entstehen stellenweise Regenschauer und Gewitter, die vereinzelt auch kräftig ausfallen können. Dazu ist es sehr warm mit Werten heute bis zu 25 Grad. Morgen legen die Temperaturen dann noch einmal zu, bis zu 27 Grad sind drin. Der Muttertag beginnt überwiegend sonnig, von Italien ziehen dann aber Wolken herein, die stellenweise auch Regen bringen können.

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9: Es ist 17 Uhr.
10: Im Studio Martina Steidl. Seit gestern gilt am Wiener Westbahnhof das neue Alkoholverbot. Beim Fritz-Imhoff-Park in Mariahilf.

0: wurde eine Schutzzone eingerichtet. Bei einer Schwerpunktaktion der Polizei über Nacht hat es auch gleich zahlreiche Anzeigen und Festnahmen gegeben. Auch Betriebe hat die Polizei kontrolliert und zahlreiche Verstöße festgestellt. Ziel des Verbots ist es, Gewalttaten vorzubeugen und das Sicherheitsgefühl der Menschen dort zu verbessern. Als schmerzlich bezeichnet der britische Premierminister Starmer das miserable Abschneiden seiner Labour-Partei bei den Regional- und Kommunalwahlen. Dennoch bleibt er bei seiner Linie, einen Rücktritt lehnt er ab. In der Tageszeitung The Guardian schreibt er, er werde auf die Wähler hören und den Status quo ändern, der zur Frustration der Bürgerinnen und Bürger geführt habe. Der größte US-Autobauer General Motors muss knapp 13 Millionen Dollar Strafe in Kalifornien zahlen. Das Unternehmen soll dort zwischen 2016 und 2024 illegal detaillierte Informationen über das Fahrverhalten von Hunderttausenden Kunden an Datenhändler verkauft haben. Darunter waren auch Namen und Adressen oder GPS-Standorte.
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0: Zeitweise scheint die Sonne, es werden aber
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